Und das war's ja auch schon, unsere neueste Ausgabe. Unsere Neuigkeiten aus der internationalen Musikwelt. Wir, das waren der Boldi an der Technik und der Markus am Mikrofon. Hoffen, Sie hatten ein bisschen Spaß mit uns und wünschen Ihnen weiterhin noch einen angenehmen Tag und eine erfolgreiche Woche. In diesem Sinn weiterhin viel Spaß auf der freien Welle. Dankeschön fürs Zuhören. Tschüss, ciao und auf Wiederhören.

Schönen guten Abend, meine Damen und Herren. Das wird das erste Wunschkonzert für Hörer, was ein einziger alleine macht. Ne? Bernie heute allein im Studio. Waldemar lässt grüßen. Der ist nämlich derzeitig ein kleines bisschen verhindert. Sie müssen heute Abend also mit mir alleine vorlieb nehmen. Bernie an der Plattensuchmaschine, am Mikrofon, an den Plattenspieler und an den Reglern. Also bitte etwas, ganz klein bisschen Rücksichtnahme. Wir werden das schon schaffen, wir miteinander, Sie und ich, nicht? Also irgendwie wird das schon klappen.

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0: Ja.
1: Guten Abend.
2: Guten Abend.
3: Guten Abend.
0: Hallo.
3: Zusammen.
0: Hallo. Grüß Alle Gott. Da. Sehr schön.
2: Abzählen.
3: Eins, zwei, drei. Reiter Huber, alles klar. Nicht? Können wir starten.
0: Ja, Sie können also mal wieder Ihre Schnürsenkel zumachen, damit Sie sich nicht drauftreten. Wir begrüßen Sie heute Abend zu einer ganz neuen Art einer Sendung. Neu daran ist lediglich,
2: dass es keine Sendung ist.
3: Das totale Chaos ist es gerade auch nicht.
0: Lassen Nein, Sie mal wir haben das ganz geordnet, ganz geordnet. Und der Thomas wird jetzt so unsere erste Platte ansagen. Wir haben nämlich eine ganz hervorragende Musikauswahl hier.
2: Ich muss erst mal gucken, was da drin steht, ob ich die überhaupt spielen kann. Also, ja. Nach Hits wie Mama Lorraine oder Jim und Andy. Gleich zwei Versionen,
0: die erfolgreich waren.
2: Mhm. Noch viel Neues über Gigi Anderson zu sagen, wäre natürlich Eulen nach Athen tragen. Das machen wir natürlich nicht. Seine neue Platte, When Your Heart is Crying. Dann kreischt mal, ne?
0: Wir kreischen sofort. Aber danach, meine Damen und Herren, sollten Sie während der Platte
2: nicht kreischen.
0: Aber du sollst mal Bleistift und Papier holen.
2: Hab ich.
0: Du doch nicht. Du doch nicht.
2: Ich nicht.
0: Du nicht. Du nicht. Nein, wir haben nämlich einiges mit Ihnen heute Abend vor. Und zuerst mal geht es um Auto und um Taxifahrer. Also alle Auto- und Taxifahrer, bitte jetzt nicht Bleistift.
2: Hallo, Taxi.
0: Nein, nicht jetzt Bleistift und Papier aus dem Handschuhfach holen und das Lenkrad loslassen. Vielleicht schön zuhören. Und ganz besonders, wenn Sie in München, in Augsburg und in Ulm sind. Also, in den drei Städten München, Augsburg, Ulm, die sind jetzt angesprochen und natürlich auch Innsbruck, dürfen wir nicht vergessen, Innsbruck zählt genauso dazu. Alle Auto- und alle Taxifahrer, bitte jetzt aufpassen, nach der nächsten Platte geht's um die Wurst. Und wo bleibt er?
3: Da ist das schon.
0: Ach, ist das ja, schön.
3: Eine Anlaufzeit. Ja. Gehört sich so.
0: Hat er immer solche Startschwierigkeiten?
2: Wahrscheinlich, ich kenne ihn nicht näher, muss ich sagen.

Ja, steigen wir doch mal gleich ein in das Geschehen des heutigen Dauerbrenners. Das fängt damit an, dass ich Ihnen unsere richtigen Telefonnummern durchgebe. Auf, dass es ein dufter Abend werde, begrüßt Sie der Bernie. Guten Abend. Und hier gleich unsere Telefonnummern. Wenn Sie mitmachen wollen, grüßen und wünschen, achten Sie bitte genau auf die Telefonnummern. Aus Deutschland erreichen Sie uns unter 0039 472 65794. Aus Österreich wählen Sie bitte 040 472 und 65794. Ach, hier bei uns im Studio sind noch die Gerüche einer Schweinehaxe zu merken, die heute Abend verspeist wurde. Muss sich aber sehr verändert haben. Wird etwas anders in Erinnerung. So, jetzt fehlt uns noch Südtirol, wenn Sie mitmachen wollen. 0472 heißt die Vorwahl für Sterzing und dann die 65794.

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Vorsicht, Kinder, die Sendung droht noch musikalisch zu enden, wenn das so weitergeht. Wir hätten zum Beispiel hier noch etwas sehr Hübsches für den Alexander in Feldgedenk. Feldgedenk. Noch einmal OMD mit The World's Joan of Arc oder Maid of Orleans.

0: Ja, beim letzten Schmatz war es genau 14 Minuten vor 21 Uhr. Wolfgang, jetzt habe ich hier wieder einen Zettel da. Ja, kann man mal Ramses holen oder Tutanchamon oder wie der Typ hieß, der kann das vielleicht lesen hier. Andrea, Dani, wie der gleichnamige Fruchtjoghurt. Markus, Mike, das ist ein Japaner, oder? Nee, war das, das ist so schlitzohrig geschrieben hier. Also, dann müssen, ja, Mike und Monika wird gegrüßt von Wolfgang in Gottes Zelt, das liegt im Bayerischen Wald. Und der möchte Brian Adams hören. Wir sind so frei, nicht? Und spielen den unverzüglich.
1: Ja, hier ist mich Kavir.
0: Was wollen Sie denn?
1: Ich habe eine sehr gute Idee, wie man den Umsatz in den Einzelhandel positiv beeinflussen kann.
0: Ausgerechnet Sie. Wie soll das?
1: Das ist ja auch blöd, nicht, dass Sie das noch nicht längst gemacht und
0: so. Jetzt ist aber haben, jetzt aber auch gut hier, nicht? Wie wollen Sie das denn machen, Sie?
1: Ja, das ist doch ganz einfach.
0: Ja, wie denn?
1: Pass auf. Den Ostern soll man eigentlich auf den August verlegen.
0: Warum denn das bitte?
1: Ja, ist doch, dann könnte man doch die ganzen Ostergeschenke viel preiswerter in den zum Schlussverkauf kaufen, Mensch.
2: Oh. Südtirol 1.
0: Dass der Einzelhandelsverband hört, jubeln wird er.

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0: Houdini, The Haunted House of Rock für den Wolfgang in München. Ja, das kommt jetzt als nächstes gleich hier auf Sie zu.
1: Heiligsblöchle, jetzt ist passiert.
0: Ja, jetzt ist passiert, ja. Und der Wolfgang aus München grüßt alle und Klausi und Andi und Crazy und ja, das sind sie alle. Ja, gut.

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Ja, das war also wieder 3 Stunden lang Morgeninformation auf den Wellen von Radio Transalpin. Und für all jene, die sich jetzt im Bürostress bewegen, bitte folgende Regel beachten, dass diejenigen, die in der Früh zu spät zur Arbeit kommen, sich rechts vom Gange weg bewegen, damit sie mit denen, die des Frühmorgens dann doch früher nach Hause gehen, mit denen nicht zusammenstoßen. Wir verabschieden uns am Mikrofon. Beärgerte sie heute Richard Wippel.

Unsere Adresse ist Radio Brenner, Schwalbeneckgasse 16, Schwalbeneckgasse 16, in 39 049 Sterzing, Südtirol. Unsere Telefonnummern von Deutschland aus 0039 472 65794. Nochmal. Von Deutschland aus 0039 472 65794. Sollte diese Nummer besetzt sein, weichen Sie aus auf die 64654. Wir haben auch ein Fernschreiben. Die Telex-Nummer 40 12 16, Vorwahl Italien. 40 12 16. Geschäftsführer von Radio Brenner in Italien ist Herr Dr. Berger. Zuständig für die Werbung ist in Italien Herr Peter Heiß. Zuständig fürs Programm ist Bernd Kühl. So, wir hoffen, dass Sie mal Radio Brenner hören, dass Sie uns mal besuchen vielleicht und sich alles ansehen und hoffen, auch dann haben Sie weiterhin viel Spaß mit unserem 24-Stunden-Programm.

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1: Bam, badam. Ja. Und das tun wir auch. Wir erfüllen zum Beispiel jetzt den Wunsch von der Rosi aus Kaufbeuren. Schönen Dank für deinen lieben Anruf. Grüße an die Christine, an die Brigitte und an den Herbert und an das Radio Brenner-Team. Momentan vertreten von Bernie ganz alleine auf weiter Flur, aber das macht nichts. Es klappt jetzt trotzdem. Hier haben wir Smokey. Mama, my boy.

Sie hören das Radiotelefon. 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Sie wünschen, wir spielen. Am Mikrofon der Bernie. Ah, ja, also erstmal einen schönen guten Tag. Also somit fängt das mal an hier. Und wenn ich sage, wir rufen jetzt alle an, dann meine ich das nicht so, dass jetzt alle gleichzeitig anrufen, denn so sieht das nämlich schon wieder aus. Sonntagnachmittag, 14 Uhr, Sterzing, strahlender Sonnenschein, ach, ist einfach toll. Ja, nun warten Sie doch mal, wir fangen doch gleich an. Jede Menge Gäste heute wieder in diesem Studio 1 hier und alles ist gespannt, was sich heute Nachmittag so abspielt. Sie wünschen, wir spielen 3 Stunden lang Ihre Wunschmelodien auf Radio Brenner 1. Jetzt ist Ruhe! Ist ja wirklich nicht zu fassen. Der erste Wunsch, meine Damen und Herren, den machen wir gleich, ne, zum Anfang. Da fangen wir ja immer mit an, mit dem ersten Wunsch. Laura Branigan und Self Control. Die hat den Raff ganz schön ins Hintertreffen gebracht, nicht? Mit seinem eigenen Titel. Die Branigan marschiert nach vorne. Die Andrea aus Fürstenfeldbruck grüßt damit den Daniel und wünscht einen schönen Sonntagnachmittag mit allem, was so dazugehört. Und freut sich schon auf die heute Abend stattfindende Grillparty. Hier ist sie, Laura Branigan. Unser erster Titel, Self-Control.

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0: Brie, Pala, Brie, Prallerie. Hier war gerade was los. Haben einige Leute angerufen und haben sich bedankt für die offenen Worte, die ich da gesprochen hätte in Richtung Motorradfahrer. Hätte ich das gewusst, hätte ich den Mund gehalten. Ich hätte eigentlich einige Leute ruhig mal auf den Sender schalten sollen, damit man so hört, wie denn so die Meinung ist. Das tun wir lieber nicht, weil wir wollen nicht für den einen oder anderen Partei ergreifen. Das reicht ja, wenn ich mich in den Nesseln immer setze, nicht? Müssen Sie ja nicht tun. So, meine sehr verehrten Damen und Herren, es ist 21 Uhr und eine Minute und wir wollen jetzt...
1: Ja, hallo, hier spricht Klavier. Oh,
0: doch.
1: Ja, für Leute mit und ohne Tick gibt's Klaviers Geschenk.
0: Herr Klavier! Nun, Sie gehen...
1: Sie mal, es ist kühl da.
0: Ja, der ist hier, aber der geht...
1: Ja,
0: Sie...

0: Sie gehen mir auf.
1: Deswegen haben Sie schon einen automatischen Dresslüfter.
0: Was habe ich, einen Watfenlüfter?
1: Was? Ein Dresslüfter, das ist eine Maschine, die stellt sich in den Kleiderschrank.
0: Ja, und?
1: Wenn Sie, da geht hier los, dann macht ihr ein bisschen Trara und dann sind die Kleider alle schön durchlüftet.
0: Ach was.
1: Bei Ihren stinkigen Klamotten ist es ja nun auch unbedingt
0: notwendig. Herr Klavier, bitte. Würden Sie sich bitte mal benehmen?
1: Das stellt man rein und dann steckt man den Stecker in die Dose und dann geht es los. Nicht? Dann kann man auch gleichzeitig mit einen Ausfall haben wir bisher gehabt.
0: Wie,
1: ein Ausfall? Mit Sophie ist der Kleiderschrank abgebrannt. Na, das machte nichts. Dafür haben wir wieder unsere Schwachstrom.
2: Südtirol 1.
0: Ich werde ihn erschlagen, ich werde ihn köpfen, ich werde ihn vierteilen, ich werde ihn aufhängen, erschießen. Guten Abend, meine Damen und Herren, und herzlich willkommen zur zweiten Stunde Dauerbrenner hier auf Südtirol 1. Das ist ja ungeheuer. Zum Tier werde ich hier. So, also, jetzt können die Telefone wieder glühen, auf dass wir wieder Platten spülen, die Ihnen nicht so gut gefallen. Nun ran hier. Die Telefonnummern aus Deutschland sind 0039 472 65794 und die 64654. Aus Österreich 040 472 65794 und die 64654. Und aus Südtirol, da wählen Sie bitte die 0472 und die 65794 sowie die 64654. Sie können uns natürlich auch ein Postkärtchen schreiben. Das Ganze dann an Südtirol 1. Kennwort Dauerbrenner, gelle? Ja. Kennwort Dauerbrenner, Postfach 81 in 39049. Sterzing, Südtirol. Absender nicht vergessen. Und dann kann das losgehen. Südtirol 1, Kennwort Dauerbrenner, Postfach 81 in 39049. Sterzing, Südtirol. Absender nicht vergessen. Auf die Rückseite der Postkarte Ihren Wunsch und Ihre Grüße und dann geht das los. Für Hermut aus Ergolding, Grüße an Herwig, Hatti, Gerhard, Markus, Sigrid. Und alle möglichen Leute hier, Monika und Tom, die Moody Blues. Mhm.

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1: Guten Tag, meine Damen und Herren.
2: Ein herzliches Grüß Gott.
1: Ja, das war gut, also das muss ich sagen. Wir wollen uns nämlich bei Ihnen vorstellen und wie macht man das, wenn man zu einem Vorstellungsgespräch geht? Wir haben uns also gerade eine Krawatte angezogen, was eigentlich überhaupt nicht üblich ist bei uns. Und wir wollen Ihnen mal so zeigen, was wir von Radio Brenner so alles machen. Wir machen zuerst mal 24 Stunden Blödsinn und das jeden Tag. Ein informatives, unterhaltsames Programm, was rund um die Uhr geht. Und durch dieses Programm möchten wir Sie jetzt schnell führen, im Schnelldurchgang, da Sie ja nicht 24 Stunden zuhören können auf unserer Frequenz 104,05 und 105,55, haben wir gesagt, wir machen das im sogenannten Zeitraffer-Rhythmus. Mein Kollege, das ist der Christian, ich heiße Bernie, wir wollen mal probieren, wie das denn so geht, damit Sie das eine oder andere mitbekommen und dass Sie sich ein Bild machen können, was wir von Radio Brenner ebenso alles tun.

0: Bei Weinkontrollen seien wiederholt Messweine beanstandet worden, die zu wenig Alkohol enthielten. Die holländischen Bischöfe haben die Pfarrer ermahnt, Messweine nur noch von autorisierten Händlern zu beziehen.
1: Von Autohändlern? Ja. Also, dann, ja, da ist dann Glykol drin, oder wie?
0: Nein, aber der friert dann halt auch nicht mehr so schnell ein, nicht?

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1: Wir bringen heute eine Special Story über Steve Winwood. Ich wünsche viel Spaß im heutigen Schlafrock. Am Mikrofon ist Klaus Ramoser.

0: Und mich freut es immer wieder, wenn die Anrufe aus Deutschland kommen. Hallo?
1: Hallo, hier ist der Jürgen aus München.
0: Guten Abend.
1: Ich bin der Hörer von Radio Tirol.
0: Ja.
1: Und es geht also jetzt zurzeit relativ gut hier in München, muss ich sagen. Und zurzeit von allen Südtiroler Radiostationen bei mir in München am besten, muss ich sagen.
0: Am besten, das freut mich sehr.
1: Und ich wollte bloß zur Korrektur noch sagen, die Frequenz ist also nicht 102, sondern 101,45 ganz genau. 101,45 Megahertz.
0: Also merken, 101,45.
1: Und da geht er relativ gut. Sollte wahrscheinlich 101,5 sein, aber auf 101,45 geht er etwas besser.
0: 101,45.
1: Ja, und ich weiß auch von vielen Bekannten, dass sie also auch jetzt gerade Radio Tirol hören und möchte also speziell meine Freundin Puchheim grüßen, wie da wären der Michael und die Angelika, die also auch, so viel ich weiß, gerade Radio Tirol hören. Und ja, das sei damit geschehen. Und Plattenwunsch habe ich eigentlich im Moment keinen, das überlasse ich euch dann.
0: Da können wir eine für Sie aussuchen.
1: Ja, genau.
0: Das freut mich ganz sehr.
1: Okay, ja, dann wäre es das aber eigentlich schon wieder aus München.
0: Dann freuen wir uns auf Ihren nächsten Anruf.
1: Gut, danke.
0: Gell?
1: Machst du weiter.
0: Ja, danke, freut uns. Dankeschön. Wiederhören. Wiederhören.

0: Hello, morning sun.
1: Hello, morning sun. And hello, morning sun.
0: Einen schönen guten Morgen aus Südtirol. Heute weckt sie.
2: Guten Morgen, meine Damen und Herren. Heute Morgen für Sie zuständig. In der Redaktion sitzt Waldemar Müller-Unrath. Naja, der schmeißt gleich mit irgendwelchen faulen Eiern. So, und auf dem Schleudersitz hat Platz genommen Bernd Kühl.

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1: Meine liebe Hörer, ich hoffe, wir sind alle wieder komplett und dann kann es ja gleich wieder losgehen mit der 39. Hitparadenausgabe im Jahre 84, wobei Sie Roman Langebner und Peter Obexer einladen. Beginnen tun wir mit einem romantisch-sentimentalen Titel, der schon seit etlichen Wochen in allen europäischen Hitparaden hoch oben steht. Kommen tut er von George Michael, einem Mitglied der Gruppe Wham, und die Nummer heißt Careless Whisper.

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0: Das ist ein ganz komisches Lied, ist das.
1: Wieso bitte?
0: Ja, weil die so komisch Englisch singen, die können das gar nicht.
1: Na, das ist, glaube ich, nicht Englisch gewesen, oder?
0: Das war nicht Englisch.
2: Nein, das war Telefonico Centralino oder
1: Umtrittel. Ah, ja. Ja. Meine Damen und Herren, wir möchten doch jetzt zum alten Jahr, nicht? Mach's A-Loch auf und B-Loch zu. Möchten wir doch jetzt mal unsere lieben Hörerinnen und Hörer begrüßen, die uns nun im Kabel zuhören. Und wir möchten bitten, den Hörer aus Adelsried, der uns auf 100,05 zuhört im Kabel, in Adelsried noch mal bei uns anzurufen. Ja, desgleichen Abend, begrüßen wir unseren Hörer in Eichach auf 95,25 im Kabel.
2: Haben wir da auch einen Hörer in Augsburg?
1: In Augsburg-Hochzoll haben wir jemanden, und zwar auf 102,70. Auch dort herzliche Begrüßung hin.
0: Augsburg, ja. Wir haben die ganz neu. Ich habe sogar noch einen in Eichstätten hier. Der hat vorhin angerufen.
1: Der war auf 93,95.
0: Richtig.
1: Ja.
2: Und ich habe noch einen halben in Eheckirchen oder so. Kann das
1: sein? Ja, das ist wieder was anderes. Vorher müssen wir aber unsere lieben Hörerinnen und Hörer in Bad Tölz im Kabel der Deutschen Bundespost begrüßen, die uns auf 99,85 zuhören.
0: Du sag mal, wollen wir das ganze Spiel eigentlich weiterführen?
1: Ja, dann sind wir
0: kurz vor 12.
2: Ja. Ja. Nee, wir sollten aber noch, weil wir nun schon oben vom Alphabet her angefangen haben, auch nach unten gehen, Z wie Zolling.
1: Ja, auch in Zolling auf 102,80. Vielleicht sollte auch unser Hörer in Zolling mal anrufen.
3: Denn ich habe hier auch noch einen.
1: Ja.
3: Was? Ich habe hier auch noch einen Hörer.
0: Auch noch einen.
3: In Wollenzach. 102,85.
0: Den kenne ich.
2: Das ist die Bierflasche, ja, ich
1: weiß. Ja, der ist bereits abgefüllt.
2: Hör mal, ich meine, du bist doch ein echter Bayer, sagst du jedenfalls immer. Wo ist denn Harburg in Bayern? Ich kenne nur Harburg bei Hamburg.
1: Wo ist Harburg, bitte? Ich sehe das nicht.
2: Unter Herr, wie Hose.
0: Ja, das ist vielleicht eine Überreichweite.
1: Ja,
0: Überreichweite.
1: Wir begrüßen bei der Gelegenheit unsere Hörer.
2: Und schöne Grüße an die Harburger Berge auf 107,9.
1: Ja. Aber Kinder, ich meine jetzt mal ohne Spaß, wir haben gestern ein Dankeschön an die Oberpostdirektion in München, die uns, es geht schon los.

0: sind. 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

0: Samurai. Samurai, Entschuldigung. Das mache ich dann mal wieder. Die Jutta aus Karlskron möchte gerne den Norbert grüßen. Und wenn er gerade zuhört, also sofort anrufen. So, das war das. Und dann hat sie gesagt, also pass mal auf, von du kennst doch das im Kino nicht, wenn dann also immer so die Langnese-Eiscreme kommt und dann, ja, soll ich jetzt mein Röckchen anziehen dann und mit dem Bauchladen durch die Reihen latschen hier und fragen wir dann nun hier, Dings da will da oder was? Oder wie hätten sie es denn gerne? Also ich war mir dann klar, dass sie Beagle Music meinte. Beagle, das sind diese Hunde mit den langen, fürchterlichen, flappigen Ohren. Eyes in the Sunshine. Bitte schön, bitte sehr, bitte gleich, bitte sofort. Ne?
1: Klavier.
0: Nein!
1: Sagen Sie mal, es ist Herr Kühl.
0: Herr Kühl ist am Telefon, ja. Ja, ich bin selber, ja.
1: Sagen Sie, Herr Kühl, Sie hätten doch immer so Probleme, wenn Sie bedingt sehr noch einige Wünsche haben, nicht?
0: Ja.
1: Die Sie nicht erfüllen können.
0: Haben Sie die Platten?
1: Ich wollte eigentlich Folgendes sagen.
0: Ja, was
1: wir haben nun zwei männliche Stimmen und eine weibliche Stimme.
0: Und was
1: also
0: soll das?
1: Eine und die von meinem Bruder und dann die von Tante Sophie.
0: Ach.
1: Wenn Sie irgendwie, ich gebe Ihnen meine Telefonnummer, wenn Sie eine Platte nicht haben,
0: oh nein,
1: dann brauchen Sie nur bei mir anrufen.
0: Ja, und dann?
1: Und dann singen Sie hier den Titel vor. Nicht? Da haben Sie immer alle Wünsche da.
0: Ja, ja, bestimmt, ja, danke. Oh.
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0: So weit kommt das noch. Klavier singt.

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0: Man hat dermaßen viel zu tun, dass man kaum weiß, wo einem der Kopf steht. Guten Abend, meine Damen und Herren, genau 4 Minuten nach 22 Uhr haben wir es. Jetzt machen wir erstmal die Kennung. Ne? Wollen Sie wieder mal eine Kennung hören heute Abend? Oder soll ich heute mal ohne Kennung?
1: Ach, mach doch ohne Kennung.
0: Ohne Kennung. Hier ist der Sandman auf Südtirol 1, Ausgabe Mittwoch. Am Mikrofon bis 0 Uhr befindet sich Christian Stürmann. Ziemlich sauer auf dem Klavier, muss ich sagen. Das ist eine Unverschämtheit, was der Kerl sich erlaubt. Und jetzt hat er mich zum Feind.

0: Also wenn Herr Köpke und Company nicht überzogen haben, dann müssten sich auch die Zuschauer des deutschen Fernsehens wieder eingeschaltet haben. Guten Abend. Radio Club auf Radio Brenner 1. Einige Verrücktheiten stehen wieder an, das Ganze bis 23 Uhr mit aktueller Musik, versteht sich. Boing. So, wenn ich jetzt Glück habe, ist auch Günther mittlerweile eingetrudelt. Hallo Günther. Ja,
1: schon lange, guten Abend.
0: Aha, schon lange. Naja, was heißt schon lange? Er weiß ja, dass wir erst so gegen 7:45 anfangen, also 20.15 Uhr. Und da hat er sich gesagt, lass dir mal ein bisschen Musik machen.
1: Dann reicht das doch, wenn ich um 20.14 Uhr und 59 Sekunden komme, oder?
0: Ja, wenn die Platte bis dahin ausgelaufen ist, dann geht
1: das. Nein, Bernie, ich weiß, ich muss dir immer am Anfang zur Seite stehen.
0: Richtig.
1: Damit du richtig motiviert bist für die Sendung.
0: Sonst komme ich nie in den Dingsbums, oder wie das so heißt.
1: In wie?
0: In den Fluss.
1: So. Richtig, richtig.
0: Aber ach, baden warst du auch? Nein, heute? Ich will nicht so ins Wasser gehen heute. Mein Gott, so schlimm ist die Sendung ja nun auch wieder nicht. Ne?

0: So, so, so. Ich merke gerade wieder, dass unsere Bergleute da ein wenig am Drehen und am Basteln sind. Na, hoffen wir, dass das alles gut geht. Freunde da oben, schön die Stecker drin lassen, nicht? Sonst werden unsere Hörer böse. So, das war dieses. Das war unsere Laufnummer 11, die Dire Straits und Money for Nothing. Money for Nothing. So ist recht. Wir kommen zur Laufnummer 12. Doppelscholz.
1: Verliebte Jungs.
0: Verliebte Jungs. Genauso ist es.

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0: Was?
1: Hallo?
0: Ja, guten Tag.
1: Lotte.
0: Ja?
1: Ja, hier ist bei Klavier.
0: Ach, Herr Klavier.
1: Sind Sie kühl da?
0: Ja, ich bin hier.
1: Was hier heute da sein? Es ist hier Sonntag.
0: Ne? Ich bin da, ja.
1: Ja?
0: Ja? Na, was jetzt?
1: Aha. Ja, schön, Gunther. Was hier kühl, wir haben Sie ja nun lange nicht mehr gehört.
0: Ne? Ah, ja, Gott sei Dank.
1: Oder wir haben uns lange nicht mehr gehört.
0: Gott sei Dank, ja.
1: Ja, wie geil denn das denn so?
0: Danke, mir geht's ausgezeichnet, aha, ja. Und selbst auch, ja, oder?
1: Bei der Gelegenheit wollten wir ihm unsere recht herzlichen Glückwünsche übermitteln.
0: Ach was?
1: Gell, wegen...
0: Mit welcher
1: wegen
0: Frechheit?
1: Ihrer Beförderung, mit haben wir gehört.
0: Meine Beförderung? Ja. Wieso?
1: Die Beförderung.
0: Welche denn nun? Reden Sie schon.
1: Sie sind hier jetzt Anrufbeantworter bei der Deutschen Bundespost. Ne?
0: Was bin ich?
1: Oder wie?
0: Ja, sonst sind Sie doch nicht mal ganz bei Trost, oder
1: ja, wenn wir in München sind und so 15 Meter um den Olympiaturm rumbewegen, da hören Sie dann immer, dass da die Deutsche Bundespost oder hier ist die Deutsche Bundespost mit einer Versuchssendung. Sind das nicht Sie?
0: Zum Versuchen reicht's gerade. Ja. Das bin ich nicht. Nee,
1: ja,
0: nee,
1: sind Sie nicht.
0: Nein.
1: Gott sei Dank. Ja, ich habe mich auch schon gewundert.
0: Eben.
1: So tief können Sie doch gar nicht sinken.
0: Ja, es ist aber gut hier, dass da sind.
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0: Betriebsratsvorsitzender, Rechtsanwalt, Staatsanwalt, alles her. Alles auf ihn.

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Schönen guten Abend zum Radioclub. Bevor ich da beginne, es freut mich, dass ich euch alle beieinander habe. Und zwar habe ich ein kleines technisches Problemchen. Morgen Abend ist ja das Konzert von Peter Maffay und ich möchte natürlich auch dieses Konzert sehen. Deshalb habe ich mir gedacht, ich möchte den Radioclub für morgen auf Band aufzeichnen. Da ändert sich für euch überhaupt nichts. Nur müsst ihr mir einen Gefallen machen. Anstatt dass ihr morgen im Laufe des Tages anruft, ruft ihr jetzt an für die Widmungen für morgen. Okay, also unsere Nummer 30 3x6. Seid so nett, ruft mich an hier im Studio von S3 und macht die Widmung für morgen Dienstag. Alles klar?

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irgendwas kaputt? Da klingelt ja gar nichts, aber jetzt klingelt dafür. Ja, jetzt klingelt es dafür. Und wie? Guten Tag, meine Damen und Herren. Ich begrüße Sie sehr herzlich heute Nachmittag an einem wunderschönen sonnigen Nachmittag aus Südtirol. Und ich hoffe, dass Sie uns gut hören können. Nee? Ich meine, manche Leute können uns ja nicht riechen, aber wenn man uns trotzdem gut hören kann, dann ist das eigentlich eine schöne Sache und darüber freue ich mich. So, und begrüße Sie alle zu Ihrem Wunschkonzert aus Südtirol. Wenn Sie jetzt wollen, dann rufen Sie an. Die Telefonnummern haben Sie gerade gehört und dann kann es eigentlich nur noch ganz wild losgehen.

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1: Ja, wunderschönen guten Abend zusammen. Aufzuzeigen gibt es wirklich eine ganze Menge heute Abend. Sicherheit. Ich wühle hier gerade noch über meine sehr erstaunlichen Sachen hier, die ich Ihnen so im Verlauf der nächsten zwei Stunden alle mitteilen will. Aber hier muss ich jetzt ein bisschen sortieren. Sie hören schon, dass ich ganz kurz vor einem Lachanfall stehe. Warum das so ist, sage ich Ihnen nach ein wenig Musik.

Ja, zum letzten Mal in diesem Jahr ist das Espresso-Studio zusammengefallen. Vielen Dank fürs Einschalten. Ja, auf alle Fälle. Ich darf Sie recht herzlich begrüßen für 2,5 Stunden Espresso hier auf Südtirol 1. Ja, und ganz besonders begrüßen wir die Zuhörer, die Kabelzuhörer in Harburg, die auf der 107,9 uns im Kabelnetz empfangen können. Und ja, und für alle, die uns dort nicht empfangen können, die sollen sich doch mal an die Post wenden. Die Post gibt dann ganz gerne Auskunft über weitere Sachen. So, wie gesagt, Begrüßung zu Espresso. Wir gucken heute, was die Astrologen mal so ein bisschen uns erzählen fürs nächste Jahr. Und wir gucken auch sonst noch, was sonst alles so passiert. Also, wir machen aber jetzt erstmal ein bisschen Musik.

0: Irene Cara war the feeling. Ein tolles Gefühl, nicht? Feels like heaven oder so ähnlich. Ich glaube, ich gehe das so, meine Damen und Herren. Bevor wir jetzt weitergehen, ich glaube, für den Albert in Filz Biburg und Grüße gehen an Frau Huber mit Maike Oldfield. Sollten wir vielleicht noch, wie war das mit dem Rücksitz da? Das hat mich doch vorhin...
1: Das hat dich natürlich wieder fasziniert. Ja, es ist einfach so, dass die Leute eine Umfrage gestartet haben. Und zwar war das eine Zeitschrift, eine Frauenzeitschrift in Amerika, Ladies Home Journal. Und die hatte immerhin reichlich Leserinnen, 350.000 in der Zahl und mehr.
0: Demokraten.
1: Und und so haben die Wählerinnen der Republikaner zwar mehr gefallen an Reizwäsche, man kann ja auch verstehen, ja, ja, als die Anhängerinnen der Demokraten.
0: Ja, aber was hat das denn nun mit den Demokraten zu tun?
1: Pass auf, geht doch weiter. Ziehen jedoch im Gegensatz zu diesen das Fernsehen der Liebe vor.
0: Ja, das kennen wir ja nun alles. Aber was hat das mit der Reizwäsche zu tun? Sollen jetzt dann Herr Köpke in Reizwäsche die Tagesschau verlesen?
1: Das wäre doch mal was.
0: Das wäre
1: was. Dann würde sich natürlich der Bayerische Rundfunk ausschalten.
0: Meinst du?
1: Ja, das glaube ich
0: nicht. Naja.
1: Sagen, also nun haben wir eine eigene Tagesschau.
0: Die verliest dann Herr Jauch mit Bommelmütze.
1: Oder? Ja, ich meine, also nicht nur der, da würden sich tatsächlich viele ausschalten, glaube ich. Meinst und das wäre doch mal witzig. Ne? Jeden Abend da in diesem steifen Anzug.
0: Meine sehr verehrten Damen und Herren.
2: Brauche ich kühl.
0: Nein, der ist weg.
2: Ja, wissen was mit Ihrem Techniker?
0: Ja, was ist damit?
2: Der ist ja genauso blöd wie die Mutter des Todes.
0: Also, Herr Klavier, jetzt benehmen Sie sich mal ein bisschen.
2: Ja, ruft den Krieg mal immer nur die Blöde. Aber warum stellt denn dieser Mensch mich nicht einfach durch?
0: Ja, der hat Anweisungen.
2: Mit den Leuten reden kann.
0: Der hat Anweisungen.
2: Sie sind ja ein Sendungsverhinderer.
0: Was bin ich?
2: Das können Sie Ihr Techniker sagen.
0: Ach, so, Sie...
2: Für mich ist was zählt. Wir haben in dem geschenkartigen Programm auch noch für den Weihnachten, Sie wissen ja, du bist ja bei Weihnachten,
0: ja,
2: auch noch einige Sachen, die wir schon auch für den Silvester irgendwie
0: was für nehmen
2: kann.
0: Für Silvester?
2: Ja, haben Sie denn vielleicht so ein bisschen Feuerwerk auf Ihr Sendemasten oben?
0: Was soll ich?
2: Dann immer den Sendetechniker oben so ein bisschen Feuerwerk machen, ne?
0: Herr Klavier,
2: ja, das ist dann auch wieder mit in unsere preisgünstige Schwachstromversicherung drin.
0: Herr Klavier!
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0: Ich möchte ihm im Mondschein begegnen.
1: Nein, also ich lieber nicht, dann würde ich ihn vermöbeln.

0: Oh, jetzt muss ich mal ganz liebe Grüße nach Neufahren durch. Geh mal an den Karl-Heinz, der hat seine Eltern zu Gast. Mensch, Freunde, das kommt gleich. Also, wir düsen gleich miteinander im Sause. Schritt aber zuerst mal für die Birgit in Gauting, die Petra und Juicy und Katrin und Manuela und den Mike grüßen möchte. Nino D'Angelo, vielleicht. Oder Untertitel, seit Jimmy zu den Sternen ging. Hoffentlich kommen sie da heute Abend nicht auch noch hin.
1: Thank you.

6 Minuten nach 10:30, Radio Brenner 1, Dauerbrenner, Kombo aus Bad Wörishofen, der grüßt den Donald, Nandel, Tina, Zenta und Günther.

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Small Time Boy mit Bronx Gebiet, Rang Nummer 7 in dieser Woche in Deutschland. Ihre neue Single Why, vielleicht habt ihr es schon mal gehört hier bei Radio 104. Liegt auch nicht schlecht im Rennen. Ich glaube, bei Norbert Siegparade am Samstag liegt sie unter den ersten Plätzen. Rang Nummer 6 zu France mit Mike Oldfield. Und wir kommen zu einem Wham-Mitglied. Rang Nummer 5, George

Hallo, ich weiß nicht, ob Sie mich verstehen können, aber wenn Sie mich verstehen, Hilfe! Oh Kinder, wir sind am Schleudern. Ich kann es Ihnen sagen, hier ist der Teufel los. Also alle Telefonleitungen glühen wieder. Und rufen Sie ruhig an. Immer lustig und... Meine Oma hat ein Sprichwort gehabt. Das ging also... Sie verstehen Spaß, ich auch. Also meine Oma hat immer gesagt, Junge, mach mal weiter. Immer schön weiter. Immer lustig und vergnügt, bis das den Arsch in Sage liegt. Nee? So, und so wollen wir es heute halten. Die Rolling Stones mit... Ruhe. Mit Frechheit hier. Also, Franz aus Sterzing grüßt Herbert. Peng.

Ich möchte jetzt mal ganz herzlich meine Arntaler alle grüßen. Ich weiß, das sind jetzt jede Menge. Bitte rufen Sie im Moment auch nicht an, meine Damen und Herren. Das hat gar keinen Wert, Sie kommen eh nicht durch. Es ist alles zusammen. Krach, Bumm, Ende. Wir flicken das nachher wieder, ne? Ja, ja, klar, wir isolieren das wieder und dann müsste es wieder gehen. Die möchte ich jetzt mal ganz herzlich grüßen, Sie dort im Arntal. Ganz egal, ob Sie jetzt dort Urlaub machen und zu Gast sind oder ob Sie im Arntal wohnen und uns alle zuhören, das wissen wir. Wir freuen uns sehr darüber. Wir danken auch sehr vielen Leuten, die uns immer wieder behilflich sind, wenn mal da oben was ausfällt, wo wir da mal schnell anrufen können. Und die dann mit unserem Gottfried dort oben in Funkkontakt stehen, die dann also weiterhelfen. Wissen Sie, da hilft ja jeder zusammen und das ist das Schöne. Und Sie möchte ich heute Abend ganz, ganz herzlich grüßen. Alle, damit keiner beleidigt ist und ich auch niemand vergessen habe. Ins Arntal, sehr herzliche Grüße.

0: kurz und schmerzlos, aber bündig, nicht? Ja, es ist immer wieder eine Freude zu sehen, wie die Platten zu Ende gehen. Was hat es gegeben? Stürmer, es gibt kein Loch. Es gibt
1: Loch an Loch und hält nicht.
0: Nein. Es gibt kein Loch. Und wenn ich im Mischpult sitze, aber...
1: Das wollte nun Hugo nicht.
0: So, jetzt lasst uns singen. Und zwar mit Gordon Lightfoot, irgendwas von Sommerdreams. Für den Helmut in Allenberg. Grüße gehen an seine Frau.

0: genaue Zeit, 17 Uhr.
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0: Servus und einen wunderschönen guten Abend, liebe Hörer. Willkommen bei uns bei Radio Brenner 1 zum Brennerpoint. Am Mikro heute der Thomas.

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Ein Grüß Gott, sagt der Michael zu Neuheiten aus der Singlepresse. Es gibt wieder einiges Neues.

0: 15:50 Uhr, Powerpack nähert sich seinem Ende, aber es ist noch nicht ganz zu Ende.
1: Radio C mit Nepo. Dance on your knees.
0: Klar, etwas weniger Gas bitte.

0: Do you remember? Erinnern Sie sich? Herr Müller, bist du immer noch
1: da? Ja, ich bin immer noch da.
0: Ja.
1: Du, ich habe eine kluge Idee, eine Idee fix.
0: Nein, das kann gar...
1: In diesem
0: Hause sind solche Ideen selten.
1: Ja,
0: fixe Ideen sind schon eher.
1: Diese ist auch ganz selten.
0: Aha.
1: Aber ich mache mal folgenden Vorschlag.
0: Oh nein.
1: Machen wir doch mal so.
0: Wenn
1: heute der Tag taut zu Ende geht... Wenn der Tag zu Ende geht,
0: nicht wahr?
1: Und alle Leute schlafen.
0: Richtig.
1: Dann sollten wir doch ein schönes Programm senden.
0: Heute Nacht?
1: Ja. Ab 12 Uhr.
0: Ja.
1: Bei dir piept es am Tage und wir piepen eben in der Nacht. Und wir machen jetzt also ab 24 Uhr einen Piepton, einen Pfeifton.
0: Ja.
1: Einen schönen. Und den senden wir dann also...
0: Als Nachtprogramm.
1: Als Kontrastprogramm sozusagen fürs Testprogramm.
0: Wir bedanken uns für Ihren Ton und schicken ihn gleichwertigen wieder zurück, oder so.

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Guten Abend oder besser guten Morgen. Es ist 3.30 Uhr früh auf der Sonneninsel Ibiza. Wir befinden uns hier im Coup, the best Disco auf Ibiza. Im Coup, der Treffpunkt tausender Gäste, die täglich bis zum Sonnenaufgang Nachtfieber total erleben. Wir grüßen alle Gäste aus der BRD, aus der Schweiz und Österreich und den Rest der Welt. Sie hören eine Gemeinschaftsproduktion von Radio Isacco International Italien und Radio Diario Ibiza, live aus dem Coup. Sie hören die Top 10 Maxi, die internationale Hitparade, die Hitparade live. Radio Isacco International und Radio Diario Ibiza wünschen allen Zuhörern am Radio und allen Gästen hier im Coup gute Unterhaltung. Über eine knappe Stunde Disco Totale aus dem Coup. Am Mikrofon Cesar. Und schon steigen wir ein hier bei der Startnummer 10. Die Startnummer 10 aus Holland. Bei Van Halen eine Imagine Nummer 1 in Amerika. Hier ist die Startnummer 10. Hier ist Jump.

Also wenn ich jetzt in dieser Sendung Fernsehen machen würde, meine Damen und Herren, da hätte ich Ihnen was Interessantes anzubieten. Leider machen wir Rundfunk. Was heißt leider? Gott sei Dank nicht. Und der Bernd Kühl hat mir gerade was Nettes gezeigt. Also ich muss eines sagen, wir müssen an dieser Stelle mal unsere Hörer loben, nicht? Dass sie nach wie vor so hinter uns stehen und dieses leidliche Thema da mit dem Pfeifton- und Testprogramm weiterhin ertragen, das verdient ihre Bewunderung.

um meinen Satelliten kümmert. Hier, hier hat gerade jemand angerufen, hat gesagt, also in Deutschland und in Österreich würde ich höchstwahrscheinlich gar keine Startgenehmigung bekommen. Naja, lassen wir das Ding eben woanders fliegen. Was soll's.

Relax. Das war ein schöner Schluss. Jetzt haben wir es auch mal wirklich, auch das nochmal ausgespielt. Frankie Goes to Hollywood auf dem ersten Platz in den Bravo-Hits der Woche. Jawohl, unsere Erkennungsmelodie ist auch schon da, pünktlich abgefahren. Ausgabe Nummer 1684, heute vom 11.04.1984. Das war nett, dass Sie wieder dabei waren, dass ihr wieder dabei wart, liebe Teenies. Das war eigentlich eure Sendung. Und ich hoffe, dass wir uns alle gesund und frisch und munter nächste Woche wiedersehen. Ich möchte mich noch bei meiner Technikerin heute bedanken. Wimpy hat mir...

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0: Sie werden uns hören auf der Welle 27 Meter, äußerst 24 Meter. Na, für Ihnen 19,50.
1: Na, dann werden Sie uns anrufen.
2: Oha.

wenn Sie sich eben zugeschaltet haben. Sie haben die Ehre, Radio Transalpin zu hören. Wir fahren weiter mit Musik und dann Sportberichterstattung. Kurz vor 18 Uhr darf ich mich bei Ihnen noch verabschieden und die Weltnachrichten ankündigen.

Willkommen auf 103,4 MHz RZ Radio Zirog, unsere junge Tiroler Welle. Drei Stunden Sunday Morning warten nicht nur auf Sie, sondern auch auf mich. Und wir haben heute auch Zuhörer in Deutschland und ich möchte auf diesem Weg dem Herrn Schieferle alles Gute und Hallo sagen.

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0: Und was macht sich denn technisch so? München jubelt bei mir hier, klingelt laufend das Telefon der Sendeleitung und alles sagt, es ist hervorragend in Stereo zu empfangen.
1: Ja, also bei unseren Hörern auch. Sie sagen, weil sie es sehr laut aufdrehen, was ja auch gut ist, dass es ein ganz klein bisschen rauscht, aber sie sind alle sehr zufrieden. Es kommt gut rüber.
0: Na, du, die Rauscherei hört auch bald auf. Wir geben da noch ein bisschen Leistung nach. Ich rufe die Ingrid. Hallo Ingrid.
2: Ja, bei mir hat Baltimore einen Riesenvorsprung vor allen anderen, gefolgt von der Nena auf dem zweiten Platz und der dritte Platz hat die Laura Brannigan.
0: Wie sieht's denn technisch aus?
2: Technisch, ja, die Leute jubeln über Stereo. Einige sagen, leider rauscht es noch ein wenig, was hier aber die nächsten Tage doch behoben wird.
0: Das wird noch in den nächsten Stunden behoben, da sind wir dabei. Da sind unsere Techniker auf dem Berg dabei. Schönen Dank, ich blende mich wieder aus, dann kann es weiter klingeln.
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Es ist 12 Uhr gewesen mit dem letzten Ton des Zeitzeichens. Ich wünsche Ihnen einen guten Appetit. Hier ist Südtirol 1. Hörbar. Wieder hörbar, nachdem wir einen Teil des gestrigen Abends und den ganzen Vormittag uns leider nicht bei Ihnen melden konnten. Verehrte Hörerinnen und Hörer, wir bitten Sie um Verständnis dafür. Ich sag's ganz klar, wir hatten ein technisches Problem. Unsere Techniker haben es hoffentlich endgültig nun behoben. Die Sendung kann losgehen. Sie geht los mit einigen neuen Nachrichten.

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Jetzt geht's nämlich los hier. Es hat gerade ein guter Freund vom Café Tiger angerufen und widmet ihm folgende Platte. Ich soll aber nicht sagen, wer er ist und wer angerufen hat. Mach ich nicht. Aber die nächste Platte ist dem Café Tiger persönlich gewidmet.

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Sonne in Bayern, Nebel in Hessen, um auf das Thema nochmal zurückzukommen, Wolken in Schleswig-Holstein, von heißem Strand keine Rede mehr. Die Bundesrepublik befindet sich derzeit nach Angaben von Meteorologen zwischen allen Wetterfronten. Während Bayern gestern einen ruhigen und milden Herbst erlebte, zeigte sich weiter im Norden der Oktober überhaupt nicht mehr von seiner goldenen Seite. Daran soll sich auch am Wochenende sehr wenig ändern. So kündigte das Wetteramt München für das Wochenende ideales Wanderwetter an. Im Voralpenland sollen die Temperaturen bis auf 20 Grad steigen. Für Norddeutschland werden hingegen nur Temperaturen um 11 Grad erwartet. Ist ja wunderschön. Kann ich wieder mal auf den Sender raufmarschieren, ne? Wird sowieso Zeit, dass wir da oben ein paar Gegenmaßnahmen unternehmen. 6 Minuten nach 5:30 ganz genau. 5:36.

fast, dass wir heute hier eine Tausch- und Warenhandelsbörse aufmachen. Hat gerade ein Hörer aus Bayern angerufen, er hat eine 7 Meter lange Pfeife. Jetzt frage ich Sie, um Himmels Willen, wenn der vorne anzündet, wie, also bis der am anderen Ende der Pfeife ist, ist das Ding doch schon längst wieder aus. Also ich verstehe das nicht, was die Leute alle für tolle Sachen hier haben. Neueste Stand über den Satelliten kann ich Ihnen noch nicht geben, wissen wir noch nicht. Da drüben in der Redaktion wird noch fieberhaft gearbeitet. So, wenn Sie hier einen Musikwunsch loswerden wollen für den Dauerbrenner, die sicherste Sache ist, Sie schreiben uns. Und zwar an Radio Brenner International, Postfach 81 39 049 Sterzing, Italien. Radio Brenner International, Postfach 81 39 049 in Sterzing.

0: Also es ist jetzt so. Ich war also jetzt nun unterwegs.
1: In Deutschland?
0: Ja. Ich kam...
1: Wurdest du verhaftet? Nö, du bist ja wieder da.
0: Nein, bei der Gelegenheit herzliche Grüße an die... an den Grenzübergang in Scharnitz-Mittenwald. Wir hatten großen Spaß dort.
1: Ja, die wollten dich nicht, oder?
0: Nein. Ich bin also dorthin gefahren, nachdem man also unseren lieben Hörerinnen und Hörern, die sich also bei der Bundespost der Deutschen mit dem gelben Horn und der großen Pfeife beschwert haben, warum es denn in München immer entweder gepfiffen hat oder eine Nuschelstimme erzählte, dass also hier gerne die Deutsche Bundespost mit einem Testprogramm wäre. Da haben die sich da also beschwert, ne? Und dann haben die also gesagt, wenn die nach Deutschland kommen, wortwörtlich zitiere, so haben mir das mehrere Hörer gesagt, wenn die nach Deutschland kommen, werden sie alle verhaftet.
1: Ja.
0: Nun kam ich also heute nach Deutschland, kurbelte mein Fenster runter, hielt meine Hände raus und sagte...
1: Beide oder?
0: Beide, natürlich. Ja. Hier bin ich. Worauf die fast einen Lachkrampf kriegten. Die hatten das ganze Theater ja auch mitgekriegt. Und sich also königlich amüsierten. Ja. Nun gut. Und
1: jetzt haben sie mich wieder rausgelassen.
0: Ja, ob ich dann was dabei hätte, sag ich, ja klar, einen ganzen Kofferraum voll Schwarzsende, sagt er, das macht nichts. So, ich konnte machen, was ich wollte, die wollten mich nicht.
1: Ja, ich verstehe es ja irgendwo.
0: Was mache ich jetzt?
1: Ja, du musstest ja auch wieder zurückkommen, um mir mitzuteilen, dass eine Aktennotiz gegen mich vorliegt.
0: Ja, es liegt eine Aktennotiz gegen dich, gegen mich, gegen alle vor.
1: Gegen alle.
0: Entweder wir werden jetzt alle verhaftet und aufgrund einer Aktennotiz.
1: Aufgrund einer Aktennotiz. Und dann, wie du schon gesagt hast, vor 2 Tagen senden wir aus dem Knast.
0: Richtig?
1: Ja.
0: Aber ich nehme an, was wollen die denn machen, wenn wir jetzt im Gefängnis in Schwarzsende aufmachen?
1: Ja, da kommen sie nicht
0: mehr
1: ran.
0: Mehr als einsperren können sie uns auch nicht.
1: Ja, eben. Das ist so, also dieses Thema, wenn man das richtig überlegt, das ist so ein Schwachsinn hoch 3.
0: Nein, aber man könnte es richtig ausschlachten, verstehst du?
1: Ja, schlachten, so metzgermäßig, ja.
0: Könnte man es richtig machen. Ein großes deutsches Postimperium möchte kleine Südtiroler Privatfunker am liebsten in der Küchenmaschine gar kochen.
1: Ja, obwohl wir ja legal sind, nicht? Muss man auch mal betonen.
0: Das wissen die aber nicht.
1: Ja, das sollten sie auch mal zuhören.
0: Ja, da müsste man sich ja aktenkundig machen.
1: Oh, schon wieder Aktennotizen. Jetzt machen wir Musik.

Wählen Sie die Vorwahl aus Deutschland 0039 472, aus Österreich 040 472, aus Südtirol 0472 und unsere Studionummer 64654.

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Ja, während meine Kollegen, ich sehe gerade hier, gerade mal reingeschaut, des österreichischen Fernsehens wieder mal nicht gemerkt haben, dass seit ungefähr 10 Stunden ihre Uhr falsch geht. Ja, oh Gott, wie sollen die das auch merken? Das muss man denen vielleicht mal sagen. Also bei uns ist es 7:50 Uhr, eine halbe Minute. Bei denen ist es 7:54 Uhr, aber in Österreich gehen die Uhren immer anders.

So, das war ein bisschen Instrumentalmusik von Ricky King und ich möchte Ihnen noch die Zeit ansagen, bevor es hier bei uns musikalisch weitergeht, auf der fröhlichen Welle von Radio Brenner International. Sie wissen ja, wir senden 24 Stunden lang und Sie sind mittendrin in der Morgensendung, die noch bis 9 Uhr dauert. Und die genaue Zeit ist nun 8 Uhr und 19 Minuten.

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Wahnsinn, Wahnsinn, das war's, das Powerpack-Mix vom 1. November 1984. Dabei waren, na jetzt muss ich mal gucken, Jelly Bean, Sideway Talk, Miami Sound Machine mit Dr. Beat, Diana Ross mit Swept Away, Yazoo und Situation und nicht zuletzt Paul McCartney, No More Lonely Nights. Und ich habe ein böses Foul begangen, ich habe nämlich vergessen, das Powerpack-Mix anzusagen, jetzt sage ich es halt ab. Unser Powerpack-Mix von dem Herrn, der uns hier wahrscheinlich alle noch in die Tasche stecken kann, nämlich vom Ernie. Und ich hoffe sehr, dass der Ernie sich hier mal öfter ans Mikro setzt.

Doch jede Menge Telefonate, alle auf einmal. Na, wir werden der Sache schon Herr werden. Es ist ja doch sehr erstaunlich, dass alle wieder da sind. Herr Füchsel aus Eggenfelden, der ist der Erste, der seinen Gruß erfüllt bekommt. Herr und Frau, alle werden in altbewährter Tradition und Weise gegrüßt und die Saale sollen Voyage, Voyage singen.

Das muss wohl in der Eisfabrik aufgenommen worden sein. Oh, look, the shaking going on. Yeah. So, unter folgendem Motto, Moment, hier ist es schon, läuft die nächste Platte. Natürlich, stimmt auch. Child of Vision nämlich, die Gruppe Supertramp.

19 Uhr und 56 Minuten. Für mich ist Zeit, sich zu verabschieden. Ich sage tschüss, ciao, servus. Wir hören uns wieder am Mittwoch. Aber zuerst kommt ja die große Nummer 1. Das ist Foreigner. Inside Information, so nennt sich ELP. Die 2 Monate ist jetzt ungefähr alt. Und sie hat es geschafft. Sie ist auf Platz Nummer 1 unserer LP-Charts und ich würde sagen, verdientermaßen. Es ist wirklich eine wahnsinnig gute LP, die die 4 von Foreigner wieder aufgestellt haben. Ganz, also allen voran der Lou Gramm, der Leadsänger, der ja auch kurze Zeit zuvor sein Solo-Album rausgebracht hat. Sie steigen immer auf von Platz Nummer 2, tauschen sozusagen Platz mit Dirty Dancing, mit dem Soundtrack und bringen im ELP Inside Information auf Platz Nummer 1. Wir hören uns noch einen Song draus an, ganz kurz, The Beat of My Heart nennt er sich. Ich sage, wie gesagt, tschüss, ciao, servus, bis zum nächsten Mal und das ist die Nummer 1. Vorne, Inside Information, die LP, die Nummer 1 LP und das ist The Beat of My Heart.

0: Radio Brenner International, erstes Hörfunkprogramm. Meine Damen und Herren, wir haben eine Mess- und Testsendung jetzt hier. Hier geht's ganz schön rund hier. Wir bedanken uns vielmals für Ihre vielen Telefonanrufe. 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

Einen schönen guten Abend, verehrte Damen und Herren. Für den Rest des heutigen Sendetages begrüßt Sie und begleitet Sie durch das Programm Siegfried. Das ist das Schaufenster der Freien Welle Pustertal. Wir beginnen mit Geiersturzflug und Einsamkeit.

Soweit, meine sehr verehrten Damen und Herren, die Weltnachrichten. Im Rahmen des Morgenjournals von Radio 104 nach einer kurzen Werbeeinschaltung verlesen wir die Landesnachrichten.

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Darf ich vielleicht nochmal auf unsere Spielregeln zu sprechen kommen? Manche Leute wollen das ja einfach nicht begreifen oder können es nicht begreifen oder denken immer wieder, ach, lass den doch erzählen, ich kenne da eine Geheimnummer und da, ja, scheiße, Lotte, Entschuldigung, eine Denkstepuppe wollte ich sagen. So nicht heute mal, nein? Nee, bitte, wir haben alle Leitungen dicht gemacht, bis immer auf die jeweilige Lotto-Leitung, die wir dann für 20 Minuten aufmachen. Dann machen wir die wieder zu und eine andere wieder auf. Nee, Sie kennen das ja, mach's A-Loch auf und B-Loch zu, Blockflötenunterricht haben wir alle mitgekriegt. Also uns genauso machen wir das. Momentan ist bis ungefähr 14:20 Uhr unsere Leitung 3 in Betrieb, 7, 6, 4, 6, 5, 5.

0: Tja, in 14 Tagen, beziehungsweise in einer Woche, dann ist wieder unsere Sabine hier am Mikrofon von Radio 104. Servus, danke fürs Zuhören. Bis zum nächsten Mal.
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0: Baselin gelaufen. John Paul Young. Mit Hambo und Movistar geht's weiter für die Gertraud in Schmiechen. Begrüßt Silvia und Petra und Karin und die Anja aus Holzhausen möchte gerne alle damit grüßen. Schönes Lied übrigens von Hambo, ne? Movistar war auch eine, wenn ich überhaupt sein Erfolg, den er überhaupt hatte. So, also, Hambo und Movistar. Was?
1: Hallo?
0: Nein!
1: Ja, gut, hier
0: ach,
1: ist
0: nicht doch, hier. Bitte nicht.
1: Das ist immer schon bisschen Frage. Es ist Stürmer da.
0: Der Herr Stürmer ist nicht da, warum?
1: Ja.
0: Ja, warum?
1: Warum? Das kann ich Ihnen gleich sagen.
0: Also, reden Sie.
1: Die Wies Geschenkboutique gibt zu, die neuen Äxte für die übergewichtigen, gemachten Pellen, die Schlankpellen, Bauchfutsch.
0: Ach.
1: Ja.
0: Und was ja, die,
1: sollen wir? Ich dachte, dass wir an den Stümer sicher ein dankbares Testobjekt haben.
0: Sicher, aber einen Sieger, ja. Nimmt die freiwillig, oder
1: ja,
0: was?
1: Ja, ja, ja,
0: ja. Ja, das möchte ich sehen.
1: Nee, nee, nee, wie machen?
0: Bitte?
1: Haben wir uns gedacht, dass wir den Stürmern eine große Packung von die Schlankheitspillen Bauchfutsch schicken werden.
0: Den wollen Sie schicken? Kostenlos. Sind Sie zu gütig, oder was? Oder haben Sie zu viel Geld?
1: Ja, was?
0: Ja, ob Sie zu viel Geld haben?
1: Nein, nicht wegen Großzügigkeit. Weil Tierversuche sind doch verboten.
0: Herr Klapp, wir... Also
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0: ja, was höre ich denn gerade? Der Dauerbrenner fängt an.
1: Ja, ja, ja, ja.
2: Ja.
1: Auf finito.
2: So, das war wieder eine Stunde lang Radio Maurizio, hier auf der Welle von Radio Brenner 1. Live und in Farbe aus dem Studio 1.

0: Final Countdown und die Gruppe Europe. Meine Damen und Herren, bitte rufen Sie im Moment nicht mehr an. Wir sind ausgebucht mit unserer ersten Runde und die zweite Runde geht um 21 Uhr los. Okay? Alles klar? Perfekt. So, das war jetzt dieses. Und als nächstes, da haben wir dann was für Sie. Ja, oh ja. Und zwar einen Tipp und da sollten Sie mal sehr aufmerksam zuhören. Achtung!
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0: So, Moment da mal, jetzt müssen wir da gleich weitermachen und zwar mit dem nächsten Gruß. Ah! Der Zettel ist weg, der Zettel ist weg. Das darf doch alles nicht wahr sein. Mein Zettel! Nein, der ist schon da. Monika aus Starnberg möchte die Sonja grüßen und den Manni oder Manfred von oder Martin. Weiß ich nicht. Ich habe das selber geschrieben, deswegen kann ich das nicht lesen. Bitte um Entschuldigung. Oh, Kühl und seine Schrift. Da ist was los, ne? Ice in the Sunshine. Na, bitte sehr. Los geht's hier.

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1: Heute Montagabend, wir hörten eben einen Titel von Tom Jones aus dem Jahre 1966. Sie wissen ja, Südtirol 1, die swingende Alpenwelle. Green, green grass of home. Und das Ding ist übrigens mal immerhin, jedenfalls in Großbritannien, am 12.11.1966 auf Platz 1 gewesen. Ne? Und das mehrere Monate lang. Ne? Wer kann das heute schon von sich behaupten, der heutigen Interpreten, die wir so haben. Musik haben wir mitgebracht heute. Viele, viele Oldies sind dabei und vielleicht auch ein paar moderne Sachen. Naja, einfach so querbeet, ne? Quer durch den Garten. Hoffentlich gefällt es Ihnen. Zum Beispiel Linda Ronstadt von ihrer LP Blue Bayou, Purple Pretty for Me.

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2: Die genaue Zeit, 19 Uhr. 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
3: Recht schönen guten Abend, liebe Hörerinnen und Hörer. Es begrüßen Sie Gerald Fleischmann als Redakteur im Studio und Helmut Jagerecker von der Technik. In unserem Abendecho haben wir heute folgende Berichte für Sie vorbereitet. Demeter schließt die erste Runde seiner Konsultationen ab. Bürgermeister Rücktritte als Protest gegen die Mafia.

Also irgendwie hat zumindest die Stefanie Hellenberger in der Planeckerstraße 24b in 8 München 60 ein Schallplattenpaket gewonnen. Und wie? Ganz einfach, sie hat angerufen, sie hat sich bei unserem Gewinnspiel Radio C101 Gewinnspiel beteiligt. 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

So, meine Damen und Herren, Radio Brenner, erstes Programm. Guten Tag. Angeschlossen sind alle Kollegen von allen anderen Sendern, die gerade zuhören. Genau 16 Uhr.

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0: Auf Radio Brenner 1 war übrigens gerade vor 5 Sekunden genau 11 Uhr. 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

Das war was zum Aufatmen, nicht? Und es geht auch gleich so weiter. Die Emma aus München hat einen relativ guten Musikgeschmack, das wissen wir ja nur mittlerweile. Und sie lässt sich auch immer wieder was Neues einfallen und hetzt mich dann durch die Gegend. So, heute hat sie es wieder mal geschafft. Hier sind die Bellamy Brothers und ihren ollen Hippie, den soll sie haben. Ja, hast du gedacht, hätte ich nicht, ne? Hey, hey, Grüße gehen an Gerd.

0: Ich hätte eine Idee, was du, wenn du dir vielleicht ein Zusatzgeschäft irgendwann mal ermöglichen möchtest, dann solltest du Rotor-Antennen verkaufen.
1: Nein, nicht. Lieber spiele ich einen Oldie, den man kennt,

Ja. Das war das Radio Brenner-Teamlied. Schön, schön, schön sind wir sowieso. Falls mal zufällig einer von uns beim Friseur gewesen war. So, die Platters mit Only You für die Ilse aus Scharnitz. Die grüßt Schwester und Schwager. Was heißt das? In Innsbruck. Ah ja, oha, mit OBK schreibt man das jetzt. Mhm. Die heißen übrigens Hilde und Willi. So, und nun kommen die Platters. Only You.

Hallo, liebe Freunde von Radio Brenner International, liebe Freunde vom BS Jukebox. Endlich ist wieder soweit, eine neue Ausgabe wartet auf Sie und schön, dass Sie auch heute Abend wieder mit dabei sind. Flotte Platten gibt es auch heute wieder wie üblich zwischen 18 und 19 Uhr und mehr als flott gleich die erste von Shobedi Beddy.

0: jetzt weiß ich nicht, wer das ist. Südtirol 1, grüß Gott.
1: Ja, Müller in Erding, grüß Gott.
0: Tag, Herr Müller in Erding.
1: Also ich will dem ganzen Team alles Gute und einen guten Rutsch wünschen.
0: Herzlichen Dank, Herr Dankeschön. Müller. Wenn das so weitergeht bis morgen früh, dann ist hier
2: jemand... Wie heißen Sie mit Vornamen? Ich bin nämlich auf Verwandtensuche. Ich heiße auch Müller.
0: Ich halte es nicht aus.
1: Ich heiße Bert.
0: Ja.
2: Oh ja, schön.
1: Folgendes, ich bekomme euch ganz schlecht momentan.
0: Sie bekommen uns ganz schlecht.
1: Ja, ich war auf der 104... Stereo
0: ist, in Erding?
1: Ja.
0: Ich mache Ihnen einen Vorschlag. Lassen Sie mich schnell gucken. A, B, C, D, E, F, G. A, B, C, D, D, E, Erding.
3: Nee, ist nicht dabei.
0: Das ist ein langweiliges Kaff, Erding. Sie haben noch nicht mal Kabelanschluss.
1: Ja. 106 geht überhaupt nichts.
2: Ja, ruft mal sofort bei der Post an, warum das in Erding nicht geht.
0: Ja, da müssen wir
2: sofort.
0: Ja.
2: Die melden sich alle gleich.
0: Ja, die sind ganz begeistert.
2: Ja.
0: Gut, Herr Müller, vielen herzlichen Dank. Spielen Sie ein bisschen rum, müsste eigentlich perfekt funktionieren, denn wir haben also nun unsere Leistung auch nochmal, wir haben noch eine Schippe draufgelegt. Müsste eigentlich gehen.
1: Aber 104 ist ganz schlecht.
0: Weiß ich nicht, woran es liegt. Vielleicht.
1: Aber erst neuerdings.
0: Ja, dann haben.
1: Einwandfrei ohne Antenne. Jetzt ist das.
0: Ja, nun gut, jetzt nicht das ganze Theater wieder von vorne. Einfach ein bisschen drehen und spielen und dann funktioniert das. Okay? Danke, tschüss.
3: So.

und wir möchten morgen Abend zusammen mit Ihnen spielen. Wir haben so ein paar kleine Gewinnspiele vorbereitet, die ab morgen Abend hier anlaufen werden im Dauerbrenner. Ab morgen gibt's dann auch die Dauerbrenner-Tipp-Parade, wo Sie dann also ganz aktiv mit eingreifen können. Lassen Sie sich überraschen, sämtliche Spielregeln, was es dazu gibt und wie das funktioniert und was da alles notwendig ist, das erfahren Sie morgen. Okay? Einverstanden? 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Ne? 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Sogar die aktuellsten. Sie werden es nicht für möglich halten.

0: Oh ja, das war's für heute schon. Die Sendung Brennerspaß vom Brennerpass. In 2 Minuten und 15 Sekunden wird's genau 21 Uhr. Und dann kommt die Rock'n'Roll-Show hier auf Brenner 1 mit Thomas. Er hat schon feine Sachen rausgesucht. Thomas, was spielst du heute? Rockabilly oder was?
1: Nein, Rock'n'Roll vom Feinsten.
0: Rock'n'Roll vom Feinsten, wie wir es von ihm gewohnt sind, ne?

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0: Nein, meine Damen, nein, meine Herren, nein, die Mädels, was die Buben gefreut, wie das da sind.
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0: Ja, nicht, dass man sich da ein bisschen zusammensetzen kann. Nein, nicht mit Ihnen, mit der Frau Mutter.

war in der Top-Tour heute Abend. Da folgt gleich unsere Telefonnummer bekannt geben, falls ihr uns anrufen wollt, falls ihr Wünsche habt. Von Deutschland aus bitte ruft 0039 471 und dann 44667. Von Österreich aus 040471 und dann 44667 und für Bozen gilt natürlich nur 44667. Noch einmal die Vorwahl von Deutschland 0039 und von Österreich 040.

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Ist das was? Na siehste. So, meine Damen und Herren, jetzt gehen wir langsam aber sicher auf die 21-Uhr-Grenze zu und dann, na, erstmal setzen wir einer Fata Morgana auf für den Armin in Landshut mit Grüßen an die Manuela.

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0: Da ist jemand am Telefon.
1: Klavier?
0: Ich lasse ihn nicht rauf.
1: Nee, also Schluss hier mit dem Telefonieren jetzt. Jedenfalls für den, ne? Die Leitung ist gesperrt.
0: Ja, das meinst du, interessiert den?
1: Also ich meine, er hält sich in Sterzing auf.
0: Ne? Ja, aber wo?
1: Ja, wahrscheinlich ist er hier wieder ein
0: Bretter. Weißt du, ich meine, das ist natürlich so. Wir müssen mal ein paar ganz klare Worte sprechen, wie wir das auch vorhin bei den Motorradfahrern getan haben. Da rufen jetzt einige Leute an, eine ganze Menge. Wir haben also hier so, wenn wir eine Meinungsumfrage machen würden, dann wären wir jetzt so bei Infratest schon. Das sind also einige Leute, die sagen, jawohl, warum sagt man das nicht sehr viel deutlicher, und die sind eine Gefahr auf der Straße. Und die anderen sagen, die Motorradfahrer, die Pro-Motorradfahrer sagen natürlich, ja, Moment mal, es gibt da und da Verrückte. Stimmt. Aber ich muss ganz ehrlich sagen, ich habe selten so viel Verrückte erlebt, nicht? Also,
1: ich glaube, ja, sicherlich. Und ich meine, sie bringen ja auch natürlich die anderen

0: reinschleichen.
1: Nee, danke. Nachdem Herr Jauch und Herr Gottschalk anfangen, das nachzumachen, was wir hier tun.
2: Also ich meine, ich sage ja auch nichts über Kollegen, weil ich das ja, aber das habe ich heute auch gehört. Ich war in Garmisch.
1: Ja,
2: nun gut, ich meine, ja, finden wir nett.
1: Wenn wir euch weitere Ideen liefern können, dann ruft uns doch bitte an. Vielleicht können wir auch ein paar, sicher, machen. Aber ich meine, es ist einfacher zu klauen. Wir sind heute Abend übrigens kriegerisch veranlagt.
2: Ja, merkst du das? Auch nichts für ungut, ne, liebe Kollegen. Also sagen wir mal so ganz nett hier.
1: Nö, warum auch?
2: Nehmen wir auch nicht übel, glaube ich nicht.
1: Nein. Wenn fällt uns nichts mehr Eigenes ein, dann darf es auch was Geklautes sein. So, nach dem Verfahren arbeiten wir auch, solange es nichts kostet. Jetzt kommt die wunderschöne Gruppe vor Aigner.
2: Was? I want to know what love is.
1: I want to know what love is. Das wissen die bis heute noch nicht.
2: Ich habe hier einen Artikel, den werde ich nachher in Mr. Sandman bringen. Frauen lieben es auf dem Rücksitz.
1: Was lieben sie auf dem Rücksitz?
2: Ja, erstaunliche Ergebnisse brachte eine Umfrage. Stürmer,
1: das können wir gleich nachher, ja.

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1: 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Hallihallo, guten Morgen München. Auf geht's.

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0: Nun ist es also amtlich, unsere Hörer haben das festgestellt. Hier haben wir einen unserer Stammhörer, Herr Detter aus Rhein am Lech. Der stellt also fest, dass er findet alles gut hier bei uns. Bis auf Herrn Stürmann. Den findet er nicht gut, da er immer die Sendung stört.
1: Ja, ich meine, man muss mich ja auch nicht gut finden. Das ist ja auch zu viel verlangt. Aber ist, Herr Detter, das ist sehr scharfsinnig, was Sie da gemacht haben. Ja. Freuen wir uns natürlich alle drüber. Nur derjenige, der nun hier laufend Sendung stört, ist Kühl. Vielleicht haben Sie unseren Namen ein wenig verwechselt. Ja. Nee, Kühl ist der. Sag mal A.
2: A.
1: Ja. Und Stürmann ist B. Ist es,
0: ja, nee? Ja.
2: Klavier.
0: Ja. Ach, na ja, was ist denn?
2: Nein. Es nur geht um Folgendes. Yeah. Nur ist der Wahlkampf. Nicht?
0: Was ist?
2: Jede Partei darf ja in den Funk sprechen.
0: Ach ja, und Sie jetzt auch, oder wie?
2: In den Funk, wenn jede Partei sprechen.
0: Ja, und?
2: Haben Sie uns gesagt, dass wir auch mal da so einen Beitrag leisten wollen zu der. Nicht?
0: Ja, ne, ja. Aber
2: also
0: doch jetzt nicht.
2: Ich hätte mal eine Rede.
0: Was?
2: Im nächsten Jahr wirst du gewählt. Schon heute, damit nicht zu spät, gibt's endlich nun und lang erwartet. Die Partei für Sie gestartet. Ach. Schon heute mit meiner Partei, da ist sie, die Klavierpartei.
0: Ach.
2: Parteiprogramm, hier kommt es schon, am Tage sollte der Mensch mal ruhen, in die Nacht ist eh nichts los, na dem Post. Die anderen machen das alle verkehrt.
0: Ach so,
2: ja,
0: aber Sie.
2: Ja, ein bisschen wie das geht hier. Frei wir her für alle Wähler, Schluss mit den Finanzamtquälern, aus für die Behörden, Faxen, liebe Hebe, mit Schweinehaxen.
0: Ach so.
2: Dann, das wird toll, ihr werdet sehen, Klavier. Zum Kanzler. Let's go. Again. Also, am 11.1. alle beiden Stimmen, die Sie
0: mit
2: haben.
0: Schluss! Schluss!
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0: Ich werde zum Tier.
1: Und ich fahre aus nach Albanien, Mensch.
0: Markus aus Augsburg will hier Alarm von Paul Lennox.

Das Wetter morgen, für morgen sagen die Meteorologen keine wesentliche Wetterveränderung voraus. Es bleibt teilweise nebelig und sonnig. Die Temperaturen erreichen Werte zwischen minus 4 und plus 2 Grad. Meine Damen und Herren, das waren die Weltnachrichten von Radio Transalpin. Internationale Meldungen gibt es wieder zur nächsten Folgenstunde.

Von der Sendeleitung kommt hier gerade eine dicke Beschwerde. Meine sehr verehrten Damen und Herren, sind Sie so lieb und rufen Sie bitte nur die 65794 an. Ich weiß, Sie bekommen unter Umständen von der Auskunft in der Bundesrepublik Deutschland auch eine andere Telefonnummer genannt. Das ist die Rufnummer der Sendeleitung, unter der wir unter keinen Umständen irgendwelche Wünsche erfüllen können. Haben Sie bitte Verständnis dafür, die 65794, das ist Ihre Wunschnummer. Und die müssen Sie auch anrufen, dann kommen Sie hier durch. Bitte nicht die andere Nummer anrufen, dort kann man Ihnen nicht weiterhelfen. Dafür müssen Sie bitte Verständnis haben. Und ich weiß, unsere Hörer haben dafür Verständnis. Das ist ja so eine kleine Lotterie, nicht? Entweder man kommt durch oder man kommt nicht durch. Kommt man heute nicht durch, kommt man morgen durch. Und der Dauerbrenner, den es früher ja nur von Montag bis Mittwoch gegeben hat, den haben wir ja erweitert. Jetzt gibt es ihn von Montag bis Freitag. Also mehr können wir ja nicht tun und wir geben uns wirklich die größte Mühe. Lieber Stefan in Gröbenzell, du zum Beispiel grüßt Radio Brenner und seine Hörer und die freuen sich sicherlich darüber. Hier ist die Spider-Murphy-Gang mit Freizeit 81.

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0: Oh, warte, das geht ja hier heute ziemlich lahm los. Ich merke das gerade, hier hat er alles gefeiert. Oh, oh, oh, gestern Abend hat es Feige und Wodka gegeben und eine Feige an dem Baum muss schlecht gewesen sein. Ja, wenn es Ihnen heute genauso geht wie uns, dann haben Sie unser volles Verständnis. Ja, und wenn nicht, dann werden wir schon gemeinsam wieder munter werden. Zwei Stunden lang Dauerbrenner hier auf dieser Welle auf München 92,4, Münchens lustiger Musikwelle. Jetzt war das international. Welcome, willkommen, Germlü. Waren wir gut wieder, ha? Oh, warte. Ja, und der Wodka- und Feigengeschädigte an diesem Mikrofon heißt Bernd Kühl und wünscht Ihnen für die nächsten zwei Stunden erstmal eine Menge Freude.

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Im Moment, meine Damen und Herren, jetzt bitte nicht anrufen. Bitte jetzt nicht anrufen. Wir geben Ihnen dann wieder die Linien frei. Brian Hyland mit Ginny Come Lately für den Michael in Arnbach. Grüße gehen an alle Freunde.

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0: 4,15 Millionen Haushalte in der Bundesrepublik bezogen am 30. September über den Kabelanschluss der Bundespost Hörfunk- und Fernsehprogramme. Wie das entsprechende Ministerium heute mitteilte, hat die Post mit 357.000 neuen Kabelkunden in den letzten 3 Monaten ihr bisheriges Rekordergebnis, was immerhin eine Zunahme von 300.000 schon hatte, vom ersten Quartal 88 übertroffen. Natürlich hätten es auch noch mehr sein können, noch mehr Kabel sein können, wenn man beispielsweise einen Sender wie Südtirol 1 oder seinerzeit hieß er noch Radio Brenner nicht einfach zum Beispiel aus dem Kabelnetz von München herausgeschmissen hätte mit der Begründung, nein, Sender, die von dem Ausland nach Deutschland reinstrahlen, die nehmen wir nicht mehr ins Netz hinein, obwohl sie noch vor weniger Zeit damit gerade damit geworben haben. Und deswegen sind jetzt natürlich etliche, auch speziell unserer Kunden, sage ich jetzt mal, unserer Hörer, beleidigt zu Recht.
1: Okay, sehen wir noch einen.

0: 9 Uhr, guten Morgen. Nachrichten von Radio Luxemburg mit Pia Grundhöfer
1: und Jürgen Overdick.
0: Kurz das Wetter, leicht unbeständig, Gewitter, schwülwarm.

0: Hiroshima. So. Ach, Stürmann, wir haben gerade einen Motorradfahrer am Telefon gehabt, der hat gesagt, er hat auch so viel verrückte Autofahrer schon erlebt, dem können wir auch nur beipflichten. Ne?
1: Das stimmt auch, ja. Ich meine, der Mann braucht bloß mal die Strecke von Mittenwald nach Garmisch-Partenkirchen über die Landstraße zu fahren. Da erlebt man so viel verrückte Sachen, dass man kaum aushält, ne?
0: Das ist richtig,
1: hat er schon aufgelegt.
0: Ja, schade, den hätten wir jetzt gerne mal auf den Sender geschaltet. Ja.
1: Ich meine, aber da hat er recht, stimmt natürlich.
0: Das ist ganz klar, nur bitte, ich meine... Wollen wir mal das Thema vielleicht beenden? Ich glaube, das ist ganz einfach zu beenden. Es gibt überall schwarze Schafe. Nur die schwarzen Schafe unter den Motorradfahrern, die tun sich halt leider haben sich in den letzten Jahren sowas von schwer hervorgetan, dass man mit einer solchen Meinung halt nun leben muss. Das ist das Problem, nicht? Da beißt die Maus keinen Faden ab. Und natürlich gibt es in solch exponierten Stellen, wie wir sie in Bayern nun mal haben, die Berg- und Passstrecken, die dort zu fahren sind, die laden natürlich ein. Nur dann muss man den Motorradfahrern auch sagen, dass man die Kurven bitte ausfahren sollte und nicht einfach so quer da durch, nicht? Denn da könnte ja auch jemand entgegenkommen. Denken Sie bitte daran, wenn Sie ein Motorrad fahren, wenn Sie aus Bayern sind, wenn Sie Ihre Gegend gut kennen. Das sind nämlich die, die am ehesten dann auf dem Felsvorsprung hängen.
1: Ne? Ich meine, auf der anderen Seite ist natürlich, und da haben ja auch viele Motorradfahrer recht, Motorradfahren überhaupt natürlich ein Stückchen Freiheit, ne?
0: Natürlich.
1: Was man sich so noch erhält oder so.
0: Sicher.
1: Ganz so viel haben wir ja alle
0: dann nicht dabei. Dann sollte man diese Freiheit aber auch wirklich erhalten und nicht alles daran setzen, dass irgendwelche Gesetzeshüter auf die tollsten Ideen kommen. Nicht? Vielleicht sollte man das mal von der Seite aussehen.
1: Da klingelt das Telefon schon
0: wieder. Nicht nur das. Andreas aus Regensburg möchte alle grüßen. Er findet, dass es ein tolles Gefühl ist, vielleicht Motorrad zu fahren. Ich fände es ein tolles Gefühl, wenn jeder so fahren würde, dass er den anderen nicht unbedingt in akute Lebensgefahr bringt.

Ja, also bisher haben wir eine ganze Menge Hektik in der Sendung und ich glaube, so wird es auch weitergehen. Schönen guten Abend, meine Damen und Herren, und herzlich willkommen, wenn Sie sich jetzt gerade eingeschaltet haben zu unserer Oldie-Nacht. Oldies, Oldies, Oldies bis 2 Uhr früh, wenn Sie wollen. Bitte wählen Sie Ihren Lieblings-Oldie und die richtige Telefonnummer. Aus Deutschland 00 39 472 765 794 oder 764-654 oder 764-655. Aus Österreich 040 472 765 794 oder 764-654 oder 764-655. Guten Abend auch in Südtirol, 0472 765.

0: Du warst heute in München, hast du mir erzählt gerade.
1: Jawohl.
0: Und hattest dort ein sehr nettes Erlebnis gehabt.
1: Jawohl, ich bin jetzt gerade nach Hause gekommen und habe Wut im Bauch.
0: Wut im Bauch?
1: Ja.
0: Und die liegt aber nicht an dem Pfeifton, oder was?
1: Der Pfeifton hat vielleicht damit was zu tun, im fernsten Sinne, aber die Wut liegt woanders, die liegt bei meinem Auto. Es wurde nämlich mit Farbe an der Frontscheibe und hinten drauf gesprüht. Mein Auto ist grün, grüner VW Polo, und wurde mit roter Farbe drauf gesprüht. Mit viel, also Nitro ging es weg, und ein Reifen war zerstochen.
0: Das ist doch aber...
1: hing an der Windschutzscheibe am Scheibenwischer.
0: Ja.
1: Da ist drauf gestanden, wer sowas hört, muss gestraft werden. Ich muss dazu sagen, ich habe hinten zwei Aufkleber von euch auf dem Auto, also einen links vom Nummernschild, einen rechts. Und links und rechts hinten an den Scheiben zwei große kopierte Werbungen von euch.
0: Ja. Und dann hing ein Zettel an der Windschutzscheibe, wer sowas hört, muss bestraft werden, gell?
1: Jawohl.
0: Ja. Siehst du, das ist so ungefähr das Niveau von diesem Treppenstufenradio da.

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Liebe Besucher hier im Saal, liebe Hörer draußen an den Radiogeräten, wenn Sie unterwegs sind, 3 Minuten und 40 Sekunden lang dauert es noch, das alte Jahr, das Jahr 1989, und dann ist es soweit, Silvester 1989 strebt seinem Höhepunkt zu.

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